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0: Die Viertelnacht bleibt weiter ganz warm, mit einem Maximum von 34 Grad haut am Nachmittag. Mehr soll den Thermometer bis auf 35 Grad klammen. Bis heute Abend Mitternacht gilt ein Giel-Alert vom Meteorolux, wenn es da hützt. An der Nacht fallen Temperaturen aber auch die nächste Tage bis auf 20, also sogar 10 Grad rauf, sodass es da ein bisschen Aufkühlung gibt. Meteorolux meldet für den Freitag dann leichte Regen bei aber immer noch ganz hohen Temperaturen von 28 bis 30 Grad.
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2: Wir haben ein Auto in Pann auf der 13 in Richtung Stadt zwischen Pfitz und Stiebrecken. Es steht aber auf der Pannenspur und steuert nicht. 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
1: Die vierte Nacht bleibt ganz warm mit einem Maximum von 34 Grad heute am Nachmittag. Mal soll den Thermometer bis auf 35 Grad klammen. Bis heute Abend Mitternacht gilt ein Gel-Alert. 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Meteorlux meldet für ein Freidestand Liechterin bei aber immer noch heißen Temperaturen von 21 bis 30 Grad.
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1: Vier danach het bleibt ganz warm mit einem Maximum von 34 Grad haut am Nomittag. Mal soll den Thermometer bis auf 35 Grad klammen. Bis heute Abend Mitternacht gilt übrigens ein Gel-Alert von Meteorologen. An der Nacht fallen Temperaturen ab 20 Grad, sodass auch ein bisschen Aufkühlung möglich ist. Meteorologen melden für einen Freitag dann leichte Regen bei aber immer noch heißen Temperaturen von 28 bis 30 Grad.
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4: Wieder geht heute über den Tag ein Mix aus Wolken und Sonne. Es bleibt voraussichtlich drischen, das bei Maximaltemperaturen von bis zu 32 Grad. Morgen geht den Tag nicht mehr schön, mehr aber auch mehr warm. Die Sonne wird bis zu 12 Stunden zu sehen und die Wolken verschwunden. Heute wird dann mit Maximaltemperaturen von bis zu 35 Grad zu rechnen sein. Der Rest von der Woche bleibt wieder dasselbe, mehr aber eine Freude. Es soll dann ein bisschen regnen, die Wand wird ein bisschen mehr zuholen und Temperaturen fallen ist. 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
1: Wir haben einen Accident auf der A7 in Richtung Stadt. 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
1: Wieder geht heute über den Tag ein Mix aus Wolken und Sonne. Es bleibt voraussichtlich draußen, das bei Maximaltemperaturen von bis zu 32 Grad. Morgen geht den Tag nicht mehr schön, mehr aber auch mehr warm. Die Sonne wird bis zu 12 Stunden zu sehen und Wolken verschwunden. Die zwei Wetter mit Maximaltemperatur von 35 Grad zu rechnen sind. Der Rest von der Woche bleibt wieder dasselbe. Mehr auf Freuden soll es dann ein bisschen regnen, die Wand wird ein bisschen zuholen und Temperaturen fallen es liegt auf 28 bis 30 Grad.

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1: Wieder geht haut über den ganzen Tag in einem Mix aus Wolken und Sonne. Bleibt voraussichtlich drischen, das bei Maximaltemperaturen von 32 Grad. Wieder geht ein Tag nicht mehr schön, mehr Woche mehr warm mit Sonne. 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
1: Die Fürget haut iwwer den ganzen Dach en Mix aus Wolken an Sonne. 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
1: 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Wieder geht heute über den ganzen Tag im Mix aus Wolken und Sonne. 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
1: Auch von der Basis gerade die Sonne schenkt, los ich nicht täuschen. 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
1: Der paar Schleierwolken werden den Himmel den ganzen Tag durchbedecken, bleibt aber drischen warm bei Temperaturen bis zu 32 Grad. 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
0: Nummer 4 und allem nach immer den Akzident zu Diddling an der Kieler Straße mit einem Auto und einem Kamion am Kuh. 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
0: Und dann nach Meteo. 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
1: Neugem Wiesebrand aus den 7 am Bereich von der Höchstadt Eglorem für den Trafik frei. 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Vier um Beteboyer Kreuz gefährt steht zwar auf der Pannenspur. Die zwei Fuhrspuren sind auch ab. Wir müssen aber da noch einmal safe los. 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
0: 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Die Straße ist aber nicht mehr gesperrt. Aufgepasst, also noch einmal Stau. 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
1: Was bin ein Auto am Panlo um Betebäuer Kreis an der Brittel von der A3 Richtung Frankreich auf der A13er Richtung Peting, den steht du auf der Pannenspur, ein klein Gutenwelt, ein Auto am Pan auf 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
0: Ganz neu rakommen E-Mail vom ACL. Da mal nach immer den Auto und Panama-Ausgang von Irpelding sauer. 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
2: Guten Abend. Aktuell haben wir einen Plan auf der A3er Richtung Frankreich und Beteboer Kreuz an der Brücke für auf der A13er Richtung Peiting. Da steht ein Auto auf der Pannenspur. Ein weiterer Plan CR231 durch der Industriezone um Hohwald und Hessbar. Da steht eine Arbeitsmaschine mit einer Plan. Da ist auch eine Spur blockiert und da ist auch ölig ausgelaufen. Also da kann ich mit Stau rechnen. Da haben wir noch einen Accident gemeldet auf der A7 in Richtung Norden. Da hat der Abfahrt Mirschabirsch gefischt auch hier auf der Pannenspur. Und schlussendlich CR 119 durch den Staffelter in Eseburg aus wie in seinem Chantier von Haut bis zum 15. 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Das ist auf eine Deviation gezeichnet.
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